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0: AIDA Time. Es ist 4 Uhr.
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2: AIDA Time. Es ist 5 Uhr.
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0: AIDA Time. Es ist 6 Uhr.
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2: Guten Morgen euch am Donnerstag hier auf AIDA Radio mit mir, Julius. Und wir wollen feiern mit euch 5 Jahre AIDA Radio. Das Ganze im Rahmen von AIDA and Friends, dem Charity-Konzert in der Elbphilharmonie in Hamburg am 28. Oktober. Wir haben Tickets für euch. Wie ihr rankommt, das verrate ich euch schon in 10 Minuten, gleich nach der besten Musik für mehr Gefühl. Dua Lipa mit dabei, Physical, aber erstmal schönes WM-Feeling nochmal mit Shakira und Burna Boy. Das ist der WM-Song gewesen. Die, die. Hier auf AIDA Radio, eurem Urlaubsradio.

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2: Wir alle kennen's, wenn draußen dichter Nebel hängt, dann sieht's doch manchmal so aus, als wäre eine Wolke einfach mal vom Himmel gefallen. Und genau genommen stimmt das sogar. Nebel ist ja nämlich nichts anderes als eine Wolke am Boden. Er besteht aus winzigen Wassertröpfchen, die in der Luft schweben. Und sobald man weniger als einen Kilometer in die Ferne schauen kann, sprechen Meteorologen übrigens auch offiziell von Nebel. Ja, auch irgendwie ein lustiger Gedanke. Man läuft morgens so zur Arbeit und ist eigentlich mitten in der Wolke. Vielleicht nicht auf Wolke 7, aber man ist zumindest in der Wolke unterwegs.

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8: Mit mir, Julius, einen wunderschönen Donnerstagmorgen euch und wir starten hier weiter energievoll durch den Tag mit der besten Musik für mehr Gefühl. Jetzt mit Adela und Ain't in LA hier auf AIDA Radio.

guten Morgen euch am Donnerstag oder wie wir ihn ja auch mal nennen können, der gute alte Vize-Freitag. Ja, damit gehen wir langsam aufs Wochenende zu und die Zeit bis dahin geht doch noch schneller rum. Mit der besten Musik für mehr Gefühl, die haben wir hier für euch. Auf AIDA Radio, eurem Urlaubsradio.

Schön, dass ihr dabei seid hier auf AIDA Radio am Donnerstag. Und die Gäste auf AIDA Soul, die sind gerade in Schottland unterwegs. Und ich glaube, Schottland ist ja schon so ein Reiseziel, das einen ziemlich schnell kriegt. Nicht wegen so großer Sehenswürdigkeiten, sondern wegen der vielen kleinen Momente zwischendurch. Da taucht irgendwo eine alte Burg auf, dahinter grüne Hügel und dann wieder ein kleiner Hafenort. Und zu so einer Schottlandreise gehören ja nicht nur Ausflüge an Land, es ist mindestens genauso schön, wieder an Bord zu kommen und da den nächsten Ausblick ganz einfach entspannt vom Schiff aus mitzunehmen. Also an der Stelle liebe Grüße an alle Gäste auf AIDA Soul. Genießt die Zeit und bei uns geht's weiter mit der besten Musik für mehr Gefühl hier auf AIDA Radio.

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10: AIDA Time. Es ist 7 Uhr.
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11: Wir feiern Geburtstag mit euch bei AIDA and Friends in der Elbphilharmonie in Hamburg. Und damit erstmal einen guten Morgen euch, ich bin's Julius. Ja, und da warten ja auch einige Künstler auf uns, die da auf der Bühne stehen werden, die wir erleben können. Wen ihr da erleben könnt und wie ihr überhaupt dabei sein könnt, verrate ich euch in 10 Minuten hier, gleich nach Justin Bieber mit Love Yourself. Aber erstmal starten wir mit der neuen Nummer von Miley Cyrus. Das ist sie mit Bass Per Se hier auf AIDA Radio. Let's go.

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Ihr hört Ida Radio am Donnerstagmorgen und jetzt läuft's doch langsam. Ja, und falls ihr doch noch ein bisschen Schwung braucht, um hier richtig in den Tag zu starten, einmal tief durchatmen und dann aufdrehen, denn wir spielen euch die beste Musik für mehr Gefühl. 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
5: Guten Morgen euch am Donnerstag, ich bin's Julius und wir können gleich mal wieder unsere Reisetaschen zusammenpacken, denn es geht hier im Reisewetter gleich mal ein bisschen hoch in den Norden. Wohin, verrate ich euch in 10 Minuten, gleich nach Elton John, den haben wir dabei, I'm Still Standing, aber erstmal drehen wir jetzt auf für Kamera, das ist er mit Hug Yourself.

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1: Heute bekommen wir frische und ganz klare Luft bei 8 Grad in Tromsø in Norwegen. Ja, das ist genau die Art von Ort, bei der man ständig das Handy fürs nächste Foto zückt. Die Stadt, die liegt nämlich hier mitten zwischen Bergen, Fjorden und Inseln. Und egal in welche Richtung man schaut, wartet schon die nächste Aussicht. Dazu beginnt jetzt auch gerade die Zeit der Nordlichter. Also gerade das macht Tromsø schon ziemlich besonders.

Einen schönen Donnerstag euch, ihr hört Data Radio und bei Nico Santos, da läuft es ja gerade ziemlich rund. Er ist gerade als Coach bei der Fernsehshow The Voice of Germany, bald steht auch seine nächste Arena-Tour an und einen Hit nach dem anderen hat er sowieso im Gepäck und einen davon haben wir natürlich auch jetzt hier für euch. Also Nico Santos jetzt mit seinem neuesten Song Why Don't You Stay, ihr hört Data Radio mit der besten Musik für mehr Gefühl.

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3: AIDA Time. Es ist 8 Uhr.
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5: Einen wunderschönen Donnerstagmorgen euch hier zusammen mit mir, Julius, auf AIDA Radio. Und ja, ihr habt es bestimmt schon mitbekommen, wir wollen zusammen mit euch unseren Geburtstag feiern. 5 Jahre AIDA Radio und das bei AIDA and Friends in der Elbphilharmonie. Wie ihr hier dabei sein könnt, hört ihr schon in 10 Minuten hier bei mir. Aber erst die beste Musik für mehr Gefühl jetzt mit DJ Goja und Michiko.

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2: Mit mir, Julius, einen wunderschönen Donnerstag euch. Und jetzt gerade im Herbst, wenn es draußen wieder ein bisschen kühler wird, lohnt es sich doch mal, die ganze Familie einzupacken und ab ins Kino zu schauen. Und da haben wir den passenden Tipp hier gleich für euch in knapp 10 Minuten. Aber erstmal starten wir rein mit einem, der aktuell ja vollkommen durch die Decke geht. Alex Rorin, das ist er mit Emerald Eyes hier auf AIDA Radio.

0: Hör mit dieser Monsterforschung auf. Frau Müller ist doch keine Hexe.
1: Dann wird sie unerwartet auf eine neue Schule, die Finsterwald-Akademie, geschickt. Aber irgendwas an ihrer neuen Schule ist anders.
2: Hey, aufwachen! Vampir-Tempo! Wir sind gruselig spät dran.
0: Das sind alles echte Monster!
1: Mia fühlt sich endlich verstanden und angekommen und es könnte alles perfekt sein. Blöd nur, dass ihr neuer Schuldirektor einen ziemlich fiesen Plan hat. 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
2: Die Schülerin Mia ist der festen Überzeugung, dass es in Lilienthal Monster gibt. Aber irgendwie will ihr das niemand so richtig glauben.
3: Ich

Schön, dass ihr dabei seid hier auf AIDA Radio am Donnerstag. Und die Gäste auf AIDA Sol, die sind gerade in Schottland unterwegs. Und ich glaube, Schottland ist ja schon so ein Reiseziel, das einen ziemlich schnell kriegt. Nicht wegen so großer Sehenswürdigkeiten, sondern wegen der vielen kleinen Momente zwischendurch. Da taucht irgendwo eine alte Burg auf, dahinter grüne Hügel und dann wieder ein kleiner Hafenort. Und zu so einer Schottlandreise gehören ja nicht nur Ausflüge an Land, es ist mindestens genauso schön, wieder an Bord zu kommen und da den nächsten Ausblick ganz einfach entspannt vom Schiff aus mitzunehmen. Also an der Stelle liebe Grüße an alle Gäste auf AIDA Sol. Genießt die Zeit und bei uns geht's weiter mit der besten Musik für mehr Gefühl hier auf AIDA Radio.

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9: AIDA Time. Es ist 9 Uhr.
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10: Einen schönen Donnerstag euch, ich bin's Julius und das große Event AIDA and Friends steht in der Elbphilharmonie an. Am 28. Oktober, wer hier auf der Bühne performt und wie ihr dabei sein könnt, hört ihr in knapp 10 Minuten hier bei mir gleich nach Bruno Mars. Den habe ich jetzt gleich dabei mit Grenade, aber erstmal die großartige Taylor Swift. Das ist sie jetzt mit ihrem Hit Patient Zero hier.

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1: Wir alle kennen's, wenn draußen dichter Nebel hängt, dann sieht's doch manchmal so aus, als wäre eine Wolke einfach mal vom Himmel gefallen. Und genau genommen stimmt das sogar. Nebel ist ja nämlich nichts anderes als eine Wolke am Boden. Er besteht aus winzigen Wassertröpfchen, die in der Luft schweben. Und sobald man weniger als einen Kilometer in die Ferne schauen kann, sprechen Meteorologen übrigens auch offiziell von Nebel. Ja, auch irgendwie ein lustiger Gedanke. Man läuft morgens so zur Arbeit und ist eigentlich mitten in der Wolke. Vielleicht nicht auf Wolke 7, aber man ist zumindest in der Wolke unterwegs.

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3: Einen schönen Donnerstag euch, ich bin's Julius und eine gute halbe Stunde begleite ich euch noch durch den Tag, natürlich mit der besten Musik für mehr Gefühl. Und da geht's jetzt weiter mit Ray Dalton, Go The Tie, hier auf AIDA Radio.

Hier hört ihr Ida Radio am Donnerstag. Und ich glaube ja, jeder kennt doch diese Tage, an denen einfach mal nichts klappt. Ja? Manchmal reicht schon ein kleiner Fehler und irgendwie ist man direkt genervt von sich selber. Aber gerade dann ist es doch wichtig, daran zu denken, dass doch keiner von uns perfekt ist und dass solche Tage einfach zum Menschsein dazugehören. Und genau darum geht es ja auch im nächsten Song. Hier ist jetzt Nico Santos für uns mit Human Being. Ihr hört Ida Radio mit der besten Musik für mehr Gefühl.

0: Ihr hört Ida Radio am Donnerstag und gleich geht's hier schon mit einer Power Girls Group weiter. Cat's Eye und Animal schon in den Startlöchern. Zuerst wird's aber Zeit, dass ich mich hier verabschiede und das Mikrofon an den Kollegen Dominik Schwanengel übergebe. Denn mit ihm geht's gleich weiter. Ab 10 Uhr mit dem Abenteuerlandgang. Es geht mal hoch nach Norwegen. Wohin? Das hört ihr gleich. Von mir war's das eben für heute. Macht's gut. Wir hören uns schon morgen wieder. Ciao.
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11: AIDA Time. Es ist 10 Uhr.
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13: Mit mir, ich bin Dominik, hallo zusammen, und wir reisen heute in den Norden von Norwegen. Es geht nach Tromsø und ich kann euch sagen, es gibt eine ganze Menge zu sehen. Die ersten Infos über diese schöne Stadt mit ganz viel Geschichte gibt es in knapp 7 Minuten. Jetzt erstmal Musik von einem jungen DJ, den ich vor 2 Jahren mal persönlich treffen durfte. Und er singt zusammen mit Ed Sheeran, beziehungsweise Ed Sheeran singt und er macht die Musik. Martin Garrix hier jetzt mit Repeated. Viel Spaß. Stay.

Eine Insel im Norden von Norwegen, umgeben von Fjorden und Bergen. Genau hier findet ihr die schöne Stadt Tromsø. AIDA Radio Abenteuer Landgang ist hier mit dem Dominik. Ja, die Stadt, die liegt ja oberhalb des Polarkreises und ist wirklich das ganze Jahr über sehenswert. Mitternachtssonne im Sommer oder eben Polarlichter im Winter. Das sind nur zwei von wirklich vielen Highlights. Ich stelle euch das alles heute hier bei mir in der Sendung vor. Und gegen 11:15 schauen wir uns dann als erstes mal den Hafen von Tromsø an. Hier im Abenteuerlandgang auf AIDA Radio.

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6: Hallo, der Dominik hier für euch am Donnerstag. Tromsø in Norwegen ist heute unsere Destination im Abenteuerlandgang. Und hier schauen wir uns in der guten Viertelstunde zunächst einmal den Hafen an. Jetzt aber erstmal Musik aus den Niederlanden. Bakermat mit One Day Van Dag. Direkt nach Ray Garvey mit Rivers. Viel Spaß.

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Der Hafen von Tromsø ist das Tor zum Eismeer. Hallo zusammen, AIDA Radio Abenteuerlandgang hier mit dem Dominik. Ja, er ist der größte Fischerei- und Kreuzfahrthafen Norwegens. Und hier kommt ihr im kommenden Jahr zum Beispiel mit unseren Kursmundschiffen AIDA Luna oder auch AIDA Bella hin. Im Hafen selbst gibt es zwei Terminals. Eins direkt im Zentrum, das andere so etwa 4 Kilometer entfernt. Aber ich finde, ganz egal, wo ihr anlegt, fest steht, der Weg ist kurz und sobald ihr von Bord geht, da taucht ihr ein in diese schöne Stadt Tromsø. Denn hier gibt es nicht nur die nördlichste Uni oder Brauerei der Welt. Nee, Tromsø ist auch einer der besten Orte, um Polarlichter zu beobachten. Und genau darüber sprechen wir gegen 10 nach 11 ausführlicher hier im

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6: 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Es ist 11 Uhr.
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7: Und ich bin Dominik, schönen Donnerstag zusammen. Wir sind ja gerade in der Zeit, in der wir wirklich eine richtig gute Chance haben, Polarlichter zu sehen. In der letzten Woche ging das ja sogar bis weit hier in Deutschland rein. Aber wo ihr auch wirklich super gut Polarlichter sehen könnt, das ist in unserer heutigen Destination in Tromsø. Und darüber sprechen wir in knapp 7 Minuten. Jetzt erstmal Musik von Adela. Hier ist Ain't in LA. Viel Spaß.

Winter. Ja, das ist die perfekte Zeit für Nordlichter. Und ein Ort, wo ihr die definitiv am besten sehen könnt, das ist Tromsø im Norden von Norwegen. AIDA Radio Abenteuerlandgang ist hier mit dem Dominik. Grüne, lilane, blaue oder sogar orangene Polarlichter, die tanzen hier am Himmel über der Stadt. Und ich empfehle euch, wirklich eine Tour mit einem Guide zu machen. Der führt euch nämlich an einem Ort in der Natur, weit weg vom künstlichen Licht der Stadt. Und so habt ihr dann noch bessere Chancen, dieses Naturschauspiel so richtig zu genießen. Aber ich finde, auch an Bord unserer Kusmundschiffe habt ihr auf jeden Fall auf dem Wasser eine tolle Sicht darauf. Auch wenn es für Polarlichter, muss man ja auch so sagen, keine Garantie gibt. Wenn es dann aber soweit ist, dann kann ich euch sagen, wenn ihr sie seht, ist das ein wirklich unbeschreiblicher und unvergesslicher Moment. In knapp 7 Minuten sprechen wir dann über die Sami-Kultur im norwegischen Lappland hier auf AIDA Radio.

sitzt ihr in einem Zelt vor dem Feuer und jemand erzählt euch Geschichten aus dem hohen Norden. Ja, willkommen in der Welt der Sami. AIDA Radio Abenteuer Landgang ist hier mit dem Dominik. Die Sami sind die indigene Bevölkerung Lapplands und das ist ja eine Region, die sich über Teile Norwegens, Schwedens und auch Finnlands erstreckt. Und ihre Kultur, die ist eng mit der Natur verbunden. Vor allem die Rentierzucht, Handwerk und Musik spielen hier wirklich eine wichtige Rolle. Besonders eindrucksvoll ist der Joik. Das ist so eine Gesangsform und bei der werden dann Menschen, Tiere oder auch Orte musikalisch zum Leben erweckt. Mein Tipp, besucht unbedingt einen Ausflug und erfahrt rund um Tromsø mehr über die Geschichte und Gegenwart der Sami. Denn genau da seid ihr da am richtigen Ort. Gegen Viertel vor fahren wir dann eine Runde mit dem Husky-Schlitten. Ein wirklich besonderes Highlight hier

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9: Hallo, ich bin Dominik, schön, dass ihr mit dabei seid. Heute erkunden wir Tromsø im Norden von Norwegen. Und gleich werden wir uns ganz viele schöne Husky-Hunde anschauen und mit denen zusammen Schlitten fahren. Das geht hier nämlich besonders gut. Jetzt aber erstmal Musik von Taylor Swift. Hier ist I Knew It, I Knew You. Viel Spaß.

vergangenen Jahr mal in der Insta-Story von einem Kumpel gesehen. Da ist er in Norwegen gewesen und hat sich von einem Husky-Rudel durch den Schnee ziehen lassen. AIDA Radio Abenteuerlandgang hier. Fand ich richtig cool. Und rund um Tromsø gehört so eine Hundeschlittentour zu den besonderen Wintererlebnissen. Die Huskies, die können es quasi kaum erwarten, loszulaufen. Ne? Und wenn der Schlitten dann in Bewegung kommt, dann seht ihr, wie viel Teamwork unter den Hunden dahinter steckt. Das Besondere dabei, ihr erlebt die Natur aus nächster Nähe, ohne Motorengeräusche, dafür eben mit Pfoten im Schnee und jeder Menge Abenteuergefühl, auch wenn es im Gesicht vielleicht mal ein bisschen kälter wird. Je nach Tour könnt ihr auf jeden Fall die Hunde auch kennenlernen und erfahren, wie sie trainiert und versorgt werden. Also dicke Handschuhe an und warm einpacken, dann bin ich mir sicher, wird diese Fahrt ja auf jeden Fall in Erinnerung bleiben. Und nach dem tollen Abenteuer setzen wir uns dann in die Seilbahn und genießen die Aussicht. Gegen 10 nach 12 hier auf AIDA Radio.

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11: AIDA Time. Es ist 12 Uhr.
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13: Mit dem Dominik, hallo zusammen. Wir erkunden heute Tromsø in Norwegen. Und gleich geht's einmal zum Höhepunkt, auf dem höchsten Punkt. Und zwar mit der Seilbahn. Das machen wir in knapp 7 Minuten. Jetzt aber erstmal Musik für euch von Temper City mit Self Aware an diesem Donnerstagmittag.

0: einen Höhepunkt auf dem hohen Punkt. Ja, den erlebt ihr bei einer Seilbahnfahrt in Tromsø in Norwegen. Hallo zusammen, AIDA Radio Abenteuer Landgang hier mit dem Dominik. Ja, mit der Seilbahn Fjellheisen, da fahrt ihr darauf auf den Gipfel des Storsteinen. 421 Meter ist der hoch und von hier oben habt ihr einen mega Ausblick auf Tromsø, auf die Fjorde, die Berge und sogar auch noch auf eine andere Insel. Und auf verschiedenen Wanderwegen könnt ihr dann auch noch ja, die Berglandschaft hier genauer erkunden. Das Tolle, die Seilbahn, die fährt das ganze Jahr, sodass ihr da oben im Sommer die Mitternachtssonne oder im Winter eben mit etwas Glück tolle Polarlichter erleben könnt. Und auf dem Rückweg von hier machen wir uns dann mal auf den Weg ins Nordpolmuseum. Gegen 12:15 hier auf AIDA Radio.
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5: Hallo zusammen, ich bin Dominik und wir erkunden heute Tromsø im Norden von Norwegen. Und hier gehen wir gleich ins Nordpolmuseum. Machen wir in einer guten Viertelstunde. Jetzt aber erstmal Musik von Miley Cyrus. Hier ist Bass Pursuit. Viel Spaß.
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Expedition in die Arktis, ja, die gibt's schon lange. Und alles zur Geschichte dazu erfahrt ihr im Nordpolmuseum in Tromsø in Norwegen. AIDA Radio Abenteuer Landgang hier mit dem Dominik. Ihr bekommt hier zum Beispiel einen Einblick in die Entdeckungsreisen des berühmten Polarforschers Roald Amundsen oder auch darüber, ja, was für eine wichtige Rolle Tromsø bei der Erkundung des Nordpols gespielt hat. Das Museum ist in einem roten Gebäude und das stammt aus dem Jahr 1830. Heißt, das Gebäude selbst ist also auch schon ein Stück Stadtgeschichte. Und innen drin findet ihr ja zum Beispiel Schiffsmodelle, Fotos, Ausrüstungen und eben vieles mehr zu diesem Thema. Und wenn ihr also mehr über die Polarexpedition erfahren wollt, finde ich, ist das der perfekte Ort für euch eben hier in Tromsø. Und hier im Ort zeige ich euch dann gleich noch eine ikonische Brücke gegen 10 nach 1 auf AIDA Radio.

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6: AIDA Time. Es ist 13 Uhr.
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1: Hallo, der Dominik hier für euch am Donnerstagmittag. Tromsø in Norwegen erkunden wir heute. Da war vor kurzem noch AIDA Bella unterwegs. Und hier zeige ich euch gleich mal eine wirklich ikonische Brücke. Und zwar in 7 Minuten jetzt erstmal Musik von Alex Warren. Hier ist Emerald Eyes. Viel Spaß.

Eine echt ikonische Brücke, ja, die sehen wir in Tromsø in Norwegen. AIDA Radio Abenteuerlandgang hier mit dem Dominik. Die Rede ist natürlich von der sogenannten Tromsøbrua. 1036 Meter lang verbindet Tromsø mit der Insel Kvaløya. Und sie ist ein wichtiger Verkehrsknotenpunkt und zeitgleich auch Wahrzeichen der Stadt. Wenn ihr hier draufsteht, dann habt ihr zudem einen wirklich tollen Blick auf die Fjorde und Berge. Die Brücke wird außerdem auch gerne das Tor zum Eismeer genannt und ist bei Touristen auch immer ja so ein beliebtes Fotomotiv. Und von hier aus gehen wir dann gleich noch ins Trollmuseum. Trolle sind ja typisch für Norwegen, ne? Mehr dazu in etwa 7 Minuten hier bei mir in der Sendung.

Trolle gehören ja zu Norwegen wie die Silent Party auf unsere Kussmundschiffe, oder? AIDA Radio ist hier mit dem Abenteuer Landgang. Und wer mehr über die norwegische Mythologie erfahren will, der ist hier in Tromsø genau richtig. Mitten in der Stadt, da gibt es nämlich ein Trollmuseum, das ja die Welt der Trolle spielerisch und interaktiv zum Leben erweckt. Also perfekt für die Kleinen, aber ich finde auch für die Erwachsenen. Und ihr erfahrt hier alles rund um die Legenden und Märchen. Trolle spielen in Norwegen ja eine wirklich wichtige Rolle. Und das Museum zeigt euch zum Beispiel auch eine Sammlung von Trollfiguren, Kunstwerken und anderen Ausstellungsstücken rund um das Thema. Und von der Welt der Trolle geht es dann gegen 15:45 nochmal in den ältesten Teil von Tromsø. Hier im Abenteuerlandgang auf AIDA Radio. Ich bin Dominik, hi.

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11: Harry Styles mit American Girls. Gibt's gleich hier bei mir in der Sendung. Vorher verrate ich noch, worüber wir in einer guten Viertelstunde sprechen. Nämlich über den ältesten Teil von Tromsø in Norwegen. Skansen. Thema gleich hier bei mir. Ich bin Dominik. Hi.

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Den ältesten Teil von Tromsø, den findet ihr in Skansen. Das ist echt ein kleines Stück norwegische Geschichte, finde ich. AIDA Radio Abenteuerlandgang ist hier mit dem Dominik. Im Mittelpunkt steht hier ein altes Zollhaus in Gelb, umgeben von ja, so ein paar anderen Holzhäusern aus dem 19. Jahrhundert. Und das alles zusammen sorgt für eine ruhige und charmante Atmosphäre. Während Tromsø heute für ja, moderne Cafés, Geschäfte und eben das lebendige Stadtleben bekannt ist, geht es hier deutlich ruhiger zu. Skansen erinnert ja daran, wie sich Tromsø von einem kleinen Handelsplatz zu einer bedeutenden Stadt im Norden Norwegens entwickelt hat. Früher spielte der Handel mit Fisch und anderen Waren hier nämlich eine wichtige Rolle. Ein perfekter Ort, finde ich, zum Spazierengehen und eben auch nochmal, um die Geschichte der Stadt auf sich wirken zu lassen. Und von Tromsø in Norwegen geht's dann morgen auf die Bahamas. Wir schauen uns Celebration Key an, hier im Abenteuerlandgang auf AIDA Radio, wie immer ab 10. Ich bin Dominik und wünsche jetzt ganz viel Spaß mit Arne Waag.

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1: AIDA Time. Es ist 14 Uhr.
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3: Mit Arne Wahak, moin, wir reisen zusammen rein in den Donnerstagnachmittag, gleich mit dem Song von Rihanna, der mich immer ein bisschen an die Einfahrt mit dem Kussmundschiff rein in den norwegischen Fjord erinnert. Oh, so ganz entspannt ziehen die Wälder und die Berge an einem vorbei. Müsst ihr gleich auch mal im Kopf nochmal drüber nachdenken. Bei Stay von Rihanna, vorher geht's aber deutlich ruppiger zu, da geht schöne Grüße an Bord von AIDA Diva. Ihr seid ja gerade auf Kurs in Richtung New York City in den Hafen da. Und da ist er geboren worden. Hier ist Sombre, sein Song Homebreaker. 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

Wir starten mit dem Party 80er in den Donnerstagnachmittag. Madness, Our House. 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Ja, wir lassen hier nicht locker und machen direkt weiter mit dem Party 70er. Wer kennt noch Susie Quattro und Chris Norman? Stumbling In. Der australische DJ Cyril hat da ein bisschen mehr Wumms drunter gemischt und schon scheint die Sonne hier aus den Lautsprechern. Passt perfekt in die Lanai Bar. Auf den Kussmundschiffen. Stumbling In Cyril. 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
6: AIDA Time. Es ist 15 Uhr.
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7: Ich bin der Neue hier, Arne Bark. Hallo, und wir reisen zusammen durch den Donnerstagnachmittag, gleich mit dem lässigen Hit von Ava Max. Vorher aber noch die Jungs aus Berlin. Sie machen aber einen Mix, der nach großer, weiter Clubwelt klingt. Fastboy, Music Sounds. Ja, hier fühlt ihr euch wie bei der besten Strandparty, zum Beispiel auf Ibiza oder in der Karibik. 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

gute Niall. Niall Horan, heute ist er in Amsterdam auf der Bühne und danach tourt er einmal auch durch Deutschland. Wir reisen jetzt schon mit ihm durch den Mittwoch. Aida Radio ist hier, euer Urlaubsradio. Ja, hier scheint immer die Sonne aus dem Radio und hier steht auch immer der Kompass auf Urlaub und auf Reise. Und jetzt reisen wir zurück in die lässigen 80er mit Starship. Nothing's gonna stop us now. Passt ja auch zu Aida Radio. Hier hält uns keiner auf. 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

0: Unsere Freunde von Clock Clock begleiten uns auf unserer Reise durch den Donnerstagnachmittag. Hier ist die neue AIDA Radio Primetime Show. Ich bin der Neue hier an dieser Stelle. Arne Waag ist mein Name. Hallo. Und ihr habt euch auch noch eine andere Neuigkeit gewünscht. Ihr möchtet hier an dieser Stelle noch mehr Einblicke in die große Welt von Bord, von AIDA. Kriegt ihr, und zwar jetzt zum Beispiel. Ich stelle euch jetzt mal Michelle vor. Michelle alleine hat schon eine tolle Berufsbezeichnung an Bord. Hört sich nach einem echten Superstar an, hör mal.
1: Berufsbezeichnung bin ich Culinary Administration Assistant.
0: Also Culinary spricht ja schon mal dafür, dass sie was mit leckerem Essen an Bord der Kussmundschiffe zu tun hat. Aber was macht Michelle da ganz genau?
1: Also ich arbeite sehr eng zusammen mit dem Küchenchef. Er macht mit mir zusammen die Order. Das heißt, ich sage, was ich brauche. Und er managt das dann und wir bestellen das dann zusammen für die einzelnen Outlets.
0: Michelles ganzen Weg an Bord von AIDA Nova und wie ihr Arbeitsalltag so auf einem tollen großen Kreuzfahrtschiff aussieht, das erzählt sie uns allen im neuen AIDA Radio Crew Talk, der Videopodcast in der neuen AIDA Radio App zum Beispiel und auch am Samstag ab 12 hier bei AIDA Radio, euer Urlaubsradio. So, jetzt ist aber erstmal Zeit für Topic, The Lucky Ones. Hier ist die neue AIDA Radio Primetime Show. Hallo!

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2: Ich bin der Neue hier, Arne Waag. Hallo, gleich feiern wir in die andere Richtung. Good Old Days, der Hit von Chris de Serendi. Aber vorher gehen wir noch in die andere Richtung, in die Zukunft. Am Sonntag startet die absolute Megareise, die AIDA-Weltreise in 126 Tagen. Einmal um die Welt auf AIDA Sol. Da fragen wir doch gleich mal nach bei denen, die sich diese Reise gegönnt haben. Wie packt man denn für 4 Monate? Ich bin ja schon bei 2 Wochen überfordert. Passt alles in einen Koffer? Gleich hier in der neuen AIDA Radio Prime Time.

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0: lässige Reise durch den Donnerstagnachmittag mit dem lässigen 80er von Depeche Mode. AIDA Radio ist hier, euer Urlaubsradio. Ja, während wir hier alle ganz lässig sind, ist Melanie schon ganz aufgeregt, oder?
1: Es hält sich tatsächlich aktuell sogar noch in Grenzen. Es war vor ein paar Wochen war schon mal schlimmer.
0: Du bist also relativ cool, Melanie. Du gehst nämlich am Sonntag an Bord von AIDA Sol. Du bist bei der Weltreise von AIDA mit dabei. Sag mal so, wie ist das Gefühl jetzt so, wenn du in deinen Bauch reinhörst?
1: Ja, es ist schon aufregend, ja, so eine große Reise, 4 Monate zu unternehmen, weg von der Familie. Aber ja, die Vorfreude liegt auf jeden Fall.
0: Wie du dich auf die 126 Tage einmal um die Welt vorbereitet hast und auch immer noch vorbereitest, das erzählst du uns gleich hier in der neuen AIDA Radio Primetime Show. Okay, Melanie?
1: Mach ich.

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1: Unsere Freunde von Bastille begleiten uns durch den Donnerstagnachmittag. Hier ist die neue AIDA Radio Primetime Show. Jetzt mit Melanie. Ich hab's eben schon gesagt. Du gehst am Sonntag an Bord von AIDA Sol. Du bist bei der AIDA Weltreise mit dabei. 126 Tage, einmal rund um die Erde. Ihr seid schon in der Kofferpackphase ein paar Tage vorher. Läuft alles, Melanie?
2: Ja, die ist jetzt tatsächlich auch zu 95% abgeschlossen, würde ich mal sagen.
1: Ich habe bei Instagram schon gesehen, ihr benutzt jetzt so einen Vakuumierer. Bringt der was?
2: Tatsächlich nicht so viel wie gedacht. Es stand drauf bis zu 80%. Das haben wir jetzt nicht geschafft.
1: Hast du mal einen Tipp? Wie geht ihr dieses Thema Kofferpacken so richtig an für

0: 126 Tage Urlaub.
1: Ja, da ist die Zwei-Wochen-Regel gar nicht so schlecht. Oh. So sind wir nämlich jetzt vorgegangen, dass wir, sage ich mal, so ungefähr für einen zweiwöchigen Urlaub pro Person gepackt haben. Die Schwierigkeit bestand dann natürlich, wir brauchen aber von kalt bis warm eigentlich alles, von dünner Jacke bis dicker Jacke, von Sandalen bis Winterschuhe auf jeden Fall für die Kinder, muss, sage ich mal, alles dabei sein. Aber ja, letzten Endes sind wir jetzt bei grob 10 Gepäckstücken für 4 Personen angekommen.
2: Melanie, man kann euch verfolgen bei Instagram unser.familien.logbuch und bei ihr meldet ihr euch auch immer mal wieder von eurer tollen Reise hier in der AIDA Radio Primetime Show, okay?
1: Das kriegen wir hin.
2: Die AIDA Weltreise startet am Sonntag im Hamburger Hafen. Melanie, du bist mit dabei,

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13: AIDA Time. Es ist 16 Uhr.
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14: Hallo, ich bin Arnold Wag. Sag mal, habt ihr das auch auf Instagram verfolgt? Die Geschichte rund um Kelly Clarkson in einem Laden in New York City hatte sie nach einem Preis von so einem Deko-Ding gefragt. Und da sagte ihr der Verkäufer einfach, guckte hoch. Und da guckte der Verkäufer sie komisch an und sagte dann, ich glaube nicht, dass du dir das leisten kannst. Da hatte wohl einer Kelly nicht so richtig erkannt, ne? Wir

haben gleich ihren Hit Stronger hier auf der Liste. Vorher reisen wir aber noch mit One Republic durch diesen Donnerstagnachmittag. Need Your Love. Ja, hier ist AIDA Radio, euer Urlaubsradio. 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

mit Jonas. Geht schön entspannt durch den Donnerstagnachmittag. Hier ist die neue AIDA Radio Primetime Show. Der Neue, das bin ich an dieser Stelle, Arne Waag. Aber ansonsten nur die Ruhe. Hier scheint natürlich weiter die Sonne aus dem Radio. Ganz egal, wie das Wetter ist. Jetzt mit dem ganz lässigen Rock 80er von Bryan Adams. Wo er ist, scheint immer automatisch die Sonne. Hier ist sein bester 80er, Run to You. Aber bitte nicht rennen. Wir machen ganz entspannt weiter. Wie an Bord. Hier ist AIDA Radio, euer Urlaubsradio.

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4: Mit Arne Wag, moin, gleich der Junge aus Hamburg, Michael Schulte, vorher aber noch das Mädchen aus der Slowakei. Kennt ihr schon Adela? Ihr werdet sie kennenlernen. Nicht nur, weil ihr erstes Album so heißt wie eines unserer Kursmundschiffe, prima. Nee, auch ihre erste Single bringt direkt Sonne ins Radio. Ain't in LA, Adela. Jetzt hier in der neuen AIDA Radio Primetime Show. Hallo!

Mit dem waschechten Nordlicht Michael Schulte geht's durch den Donnerstag. Hier ist die neue AIDA Radio Primetime Show und jetzt gehen direkt ganz viele neidische Grüße an Bord von AIDA Diva. Oh, ihr nehmt ja gerade Kurs auf New York City. Ah, du, die Stadt, die niemals schläft und da kann man so gut shoppen, sag ich euch. Genießt es! Wir sind überall an eurer Seite, jetzt zusammen mit dem Kult 80er. Auch von einer waschechten Amerikanerin. Hier ist Tracy Chapman, Talking About a Revolution. Hier ist AIDA Radio, euer Urlaubsradio.

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1: Aktuell 28 Grad, strahlend blauer Himmel, die Sonne lacht über dem Celebration Key auf Grand Bahama. Kennt ihr dieses ganz exklusive Kreuzfahrtziel? Eine Urlaubsanlage direkt am Meer. Ein Traum, sage ich euch. 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Und jetzt starten wir aber erstmal richtig in den Donnerstagabend. Zusammen mit der brandneuen Single von Take That, Feel My Love. Ja, hier scheint immer die Sonne aus dem Radio, wo auch immer ihr gerade seid. 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
4: AIDA Time. Es ist 17 Uhr.
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5: Ich bin der Neue hier, Arne Waag. Hallo, gleich mit dem Hit von Hozier, Take Me to Church. Vorher aber noch der Sommerhit dieses Jahres. Gerade wo der Herbst so kalt wird, drehen wir zu Hause nochmal das Radio ganz besonders laut. Shakira, Die Die. Schönen Donnerstagnachmittag mit AIDA Radio, euer Urlaubsradio.

0: Smith reisen wir zusammen durch den Donnerstagnachmittag. Hier ist die neue AIDA Radio Primetime Show und ich höre hier eine leichte bis mittelstarke Aufregung bei dir, Leonie, oder?
1: Ja, hallo Arne. Ein bisschen.
0: Ja, ein bisschen. Leonie, du gehst 4 Monate ab Sonntag an Bord von AIDA Sol und erlebst die Weltreise. Du plauderst gleich alles aus. Aber wenn du jetzt mal so kurz eben runter in deinen Bauch hörst, Aufregung groß oder mittelstark?
1: Sie wird immer größer tatsächlich. Am Anfang war ich sehr entspannt, was das alles so anging. Und mittlerweile denke ich, oh je, worauf habe ich mich da eigentlich eingelassen?
0: Die steigende Spannung. Gleich nach dem coolen 80er von Laura Branigan, Self-Control. Aber du hältst die Selbstkontrolle weiter, oder? Oder bist du schon out of order?
1: Ich bin noch voll am Start.

0: Mit der Miley geht's durch den Donnerstagnachmittag. Hier ist die neue AIDA Radio Primetime Show. Und nochmal hallo Leonie.
1: Hallo Arne.
0: Leonie, ich hab's eben schon erzählt, du gehst an Bord von AIDA Sol und machst die Weltreise bei AIDA mit. Los geht's am Sonntag im Hamburger Hafen und zurück seid ihr dann am 21. Februar 2027. Das hört sich schon toll an. Dazwischen geht's durch 20 Länder. Ihr macht halt auf 4 Kontinenten. Auf was freust du dich am allermeisten?
1: Also das absolute Highlight ist natürlich Silvester in Sydney. Darauf freue ich mich ganz besonders.
0: Hast du schon geguckt, wie das Wetter da so wird?
1: Nee, darauf. Also es dauert ja noch ein bisschen. Darauf habe ich noch nicht geachtet. Aber wenn Engel reisen, dann kann es nur Sonne geben. Deswegen gehe ich davon aus, dass die Sonne scheint.
0: Und du bist einer der Engel auf der AIDA-Weltreise. Aber sonst läuft alles bei dir, ja? Also mit dem Kofferpacken auch schon alles zusammengepackt?
1: Also mein Sonnenhut liegt im Koffer drin und alles Weitere ist auch schon da.
0: Wie viele Koffer nimmst du mit?
1: 2 plus noch einen Schuhkoffer. Die Schuhe müssen ja auch mit. Deswegen werden es dann 3.
0: Wie viele Paar Schuhe packt man denn ein für 4 Monate Urlaub?
1: Ja, man braucht schon einiges, würde ich sagen. Man hat ja auch Silvester und Weihnachten dazwischen.
0: Stimmt.
1: Also braucht man ein paar Schuhe.
0: Leonie, ich wünsche dir eine zauberhafte Reise. 126 Tage die AIDA-Weltreise. Leonie ist mit an Bord.
1: Genau, absolut verrückt.
0: Ja, aber wirklich. Versprichst du mir, du meldest dich immer mal wieder hier in der neuen AIDA Radio Primetime Show, okay?
1: Ich melde mich. Auf jeden Fall.
0: Leonie, eine gute Reise und eine gute Abfahrt am Sonntag.
1: Vielen lieben Dank. Dankeschön.

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3: Mit Arne Bark. Hallo, gleich lassen wir die Bäume hier fallen, so wie sie gefällt wurden, und rufen laut Timber, ja, der kultige 2000er von Pitbull und Kesha. Vorher noch der lässige Brite überhaupt, James Blunt. Er hat gerade noch mal das Radio angeleckt und meint, taste like summer, schmeckt wie Sommer. Recht hat er natürlich. 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Hey.

0: Ja, wenn der Kuss saftig ist und mit ganz viel Leidenschaft drin ist, ja, dann möchte man schon mal direkt umkippen. Darum geht's übrigens in dem Song von Olivia Rodrigo, gerade eben hier bei AIDA Radio, euer Urlaubsradio. Ja, schlechte Nachricht, zum Geburtstag bekommt man nicht automatisch so einen saftigen Kuss.
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gute Ray. Sie sucht immer noch ihren Ehemann. Where is my husband? Wo ist mein Ehemann? Ja, hier ist erstmal nur die neue AIDA Radio Primetime Show. Ich bin der Neue hier an der Stelle, aber ich bin auch schon verheiratet. Also ich werde nicht von Ray gesucht. Aber bei der Ehemannsuche gebe ich direkt weiter an Thorsten Joost. Thorsten übernimmt hier gleich mit dem AIDA Radio Primetime Show Talk. Und da geht's heute um das Wichtigste in einer jungen Ehe sozusagen. Er baut gleich ein Haus im AIDA-Style. Wie das zusammenpasst, gleich ab 6. Und wir hören uns dann morgen wieder in der AIDA Radio Primetime Show ab 3. Tschüss und Ahoi, sagt Arne.

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1: AIDA Time, es ist 18 Uhr.
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8: Mit Thorsten Joost. Hallo, guten Start in den Feierabend. Es ist Donnerstag heute. Morgen noch einmal raus aus den Federn und dann ist auch schon wieder Wochenende. Wir versüßen euch euren Feierabend mit Tiffany Iris gleich, Vertigo und das hier Topic zusammen mit Becky G. Sorry, Papi. Das ist AIDA Radio, Primetime Show, der Talk.

0: Das ist AIDA Radio, Primetime Show, der Talk heute am Donnerstag. Diese Woche mit dem Geschäftsführer von Living House, Peter Hofmann. Gemeinsam mit AIDA Cruises hat Living House ja das AIDA Haus entwickelt. Kurz gesagt, Häuslebauer sollen sich somit das AIDA-Gefühl nach Hause holen, können sich das nach Hause holen. Das ausführliche Gespräch hört ihr als Podcast auf allen gängigen Kanälen und auf aidaradio.de unter Podcast. Peter, sobald ich mir jetzt im Klaren bin, wie mein Haus aussehen soll, und dann komme ich eben zu euch, wie geht's denn dann genau weiter?
1: Also, wenn wir verstanden haben, wie du wohnen möchtest, dann kommst du zu auch den Fragen, ja, wo willst du leben? Hast du schon ein Grundstück? Mhm. Dann gibt es natürlich schon Bauvorschriften, an die wir uns halten können. Ja. Oder viele kommen auch zu uns und sagen, wir würden gerne bauen. Wir wissen auch, wie wir wohnen wollen, aber wir haben noch kein Baugrundstück. Dann sind wir auch bei der Grundstückssuche behilflich. Dann geht es natürlich um das Budget. Eine solide Finanzierung ist das Wichtigste beim Hausbau, und zwar nicht nur heute, morgen, sondern auch in 10, 15 Jahren. Das heißt also, wir sprechen auch sehr intensiv über das Thema Finanzierung eines Bauvorhabens mit unseren Experten, die nichts anderes machen wie Baufinanzierungen und Fördermöglichkeiten abklopfen. Und gerade wenn man in Bayern, Baden-Württemberg, in Sachsen baut, in Nordrhein-Westfalen baut, da gibt es sehr, sehr gute Wohnungsbaufördermöglichkeiten für die junge Familie. Und da kann man richtig Geld sparen. Und das kommt alles zusammen in die Waagschale, und dann wächst so nach und nach ein vernünftiges Konzept raus.
0: Wir sprechen später noch mit Peter über die Finanzierung und darüber, wie viel ich selbst aufbringen sollte. Und warum das auch wichtig ist, hört ihr in gut 20 Minuten hier bei AIDA Radio.

0: Sendung. Hier ist Deine Radio, schönen Feierabend. In dieser Woche haben wir Peter Hofmann zu Gast. Er ist der Geschäftsführer von Living House und wir sind ja hier beim Urlaubsradio, Peter. Und deswegen, klar, sprechen wir auch über Urlaub. Und ich weiß ja von dir, dass du gerne Städtetrips machst und Länder besuchst, die jetzt nicht auf jeder Urlaubsliste stehen. Und du warst ja dieses Jahr unter anderem in Aserbaidschan, hast du uns ja schon in einer der anderen Folgen erzählt. Was hat dich da am meisten überrascht?
1: Also fasziniert hat mich tatsächlich Baku, weil man bei Baku so überhaupt gar keine Vorstellung hat. Ja. Und insbesondere, wie es die Stadt Baku verstanden hat, moderne mit

0: und historischen Gebäuden zu verbinden, einfach toll. Ich kann es jedem nur empfehlen.
1: Ja, zahlt sich aus, wenn man sich auf etwas Neues und Unbekanntes einlässt. Peter Hofmann von Living House ist diese Woche mein Gast der Woche. Viele Tipps und Infos zum Thema Hausbau hört ihr in der aktuellen Podcast-Folge AIDA Radio, Primetime Show Podcast.

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5: Mit Thorsten Joost, hallo, schönen Feierabend. Und für alle, die sich mit dem Thema Hausbau beschäftigen, ob aktuell oder vielleicht irgendwann auch mal in Zukunft, es gibt viele hilfreiche Tipps in der aktuellen Folge AIDA Radio Primetime Show Podcast. Den findet ihr auf allen gängigen Kanälen oder auch in der neuen AIDA Radio App. Und gerade auch das Thema Finanzierung ist ja da wichtig. Und was es da zu beachten gilt, erfahrt ihr in wenigen Minuten hier im Primetime Show Talk.

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1: Schönen Feierabend mit AIDA Radio. Primetime Show, der Talk. In dieser Woche haben wir den Peter Hofmann zu Gast, Geschäftsführer von Living House. Und gemeinsam mit AIDA Cruises hat Living House das AIDA Haus entwickelt. Wer sich also das AIDA-Gefühl nach Hause holen will, der kann sich ganz viel AIDA und Seefahrt in die eigenen vier Wände holen. So, und für so ein Haus, ob AIDA Haus oder ein normales Haus, braucht es natürlich Geld. Und da hört man ja auch immer wieder, Peter, 10% sollte man als Eigenkapital haben. Ist das denn noch so?
2: Ja, das ist noch gang und gäbe. Also ganz gänzlich ohne Eigenkapital einen Neubau anzugehen, davon raten wir ab. Aber was natürlich auch Eigenkapital ist, ist das, was man an Eigenleistung bei seinem Hausbau einbringt. Und das ist nicht zu unterschätzen. Das heißt also, wenn man selbst streicht, wenn man die Böden verlegt, wenn man Innentüren setzt, wenn man im Außenbereich die Terrasse vielleicht selbst gestaltet, dann spart man darüber ja Lohnkosten ein, die man sonst einem Handwerker zahlen müsste. Ja. Und diese eingesparten Lohnkosten, die werden von der Bank als Eigenkapital bewertet. Und das ist nicht zu unterschätzen.
1: Hilfreiche Tipps von Peter Hofmann von Living House in dieser Woche. Übrigens auch zu dem Thema Do-It-Yourself. Darüber sprechen wir dann morgen ab 18 Uhr im Primetime Show Talk. Oder ihr hört rein in die aktuelle Folge.

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1: AIDA Time. Es ist 19 Uhr.
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2: AIDA Time, es ist 20 Uhr.
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3: AIDA Time. Es ist 21 Uhr.
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0: 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AIDA Time. Es ist 22 Uhr.
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0: Faida Time. Es ist 0 Uhr.
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0: AIDA Time. Es ist 1 Uhr.
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2: AIDA Time. Es ist 2 Uhr.
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